stell dir vor, irgendwo gibt es einen Planeten, auf dem intelligente Wesen leben. Sie sehen vielleicht genauso aus wie wir. Und auf diesem Planeten gibt es Bibliotheken voll mit Büchern, geschrieben von Dichtern, Philosophen und Wissenschaftlern. Und vielleicht, wenn auf der Welt der Hass und die Gier so groß werden, dass nichts, aber auch nichts mehr sie retten kann, dann vielleicht gibt es dort auch ein Buch, das heißt Der Untergang der Erde. Es wird über uns berichten, über unser Leben, über unseren Tod und über Feuer, das so groß war, dass keine Tränen es löschen konnten. Bis hin zur letzten Sekunde,

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1: Hallo zusammen, hier ist wieder Frank Fleming mit der Musikkiste und in der heutigen Ausgabe möchte ich mich ein wenig mit den DDR-Hitparaden und deren Nummer 1-Hits aus diesem kleinen, untergegangenen Land beschäftigen. Einige unter euch werden sich vielleicht fragen, gab es denn sowas überhaupt im Osten? Und wenn ja, wie soll das funktioniert haben? Nun, in allen westlichen Ländern existierten bereits seit Mitte der 1950er Jahre Hitparaden, welche wöchentlich anhand der verkauften Singles ermittelt wurden. Wer also die meisten Singles verkauft hatte, kam auf Platz 1, so einfach war das. In der DDR war das jedoch alles ein wenig anders. Da es aufgrund von Materialknappheit nicht jeden produzierten Titel in Form einer Single zu kaufen gab, geschweige denn welche mit Rockmusik, wurde die Hörerschaft im Radio aufgerufen, per Brief oder per Postkarte seinen Favoriten wöchentlich zu wählen. Dies wurde bereits seit 1958 in Heinz Quermanns Schlagerparade so praktiziert und dann von 1970 bis 1990 in allen sogenannten Wertungssendungen der Bereiche Rock und Pop des DDR-Rundfunks so übernommen. Die erste nationale Wertungssendung für sogenannte Beatfans startete 1970 auf dem Sender Stimme der DDR unter dem Titel Die Beatkiste, moderiert von Schlagersänger Frank Schöbel, jeweils donnerstags 19.10 Uhr. In der Wertung waren wöchentlich lediglich 8 bis 10 Titel vertreten. Weitere 2 bis 4 Titel wurden wöchentlich neu vorgestellt. Hören wir nun also zum Einstieg den, nach Meinung der Postkartenschreiber, beliebtesten Titel des Jahres 1970. Hier ist Thomas Naczynski mit seiner Gruppe Team 4 und dem Titel Mokka-Milch-Eisbar.

Ihr habt gerade den DDR-Hit des Jahres 1970 vernommen. Thomas Natschinski mit Mockermilch-Eisbar. Erfolgreichster Titel im anderen Teil Deutschlands war 1970 übrigens Dein schönstes Geschenk von Roy Black. Natschinski hatte bereits 1977 die erste Beatmusik-LP mit deutschen Texten bei Amiga veröffentlicht. Lange bevor Bands aus dem Westen wie Tonsteine Scherben oder Udo Lindenberg das ebenfalls in deutscher Sprache versuchten. Doch zurück zu den Wertungssendungen des DDR-Rundfunks. Dieser sendete jugendgemäße Musik auf seinen Sendern Stimme der DDR, Berliner Rundfunk und Radio DDR 1 meist nur wenige Stunden am Tag und in verschiedenen Formaten. Eine zweite Wertungssendung kam 1971 mit der Tipp-Parade auf Radio DDR 1 hinzu. 1972 erfolgte dann das DT-Metronom, jeweils dienstags, im Berliner Rundfunk. Zu allem Überfluss kam 1976 auf Stimme der DDR jeweils freitags noch die Tipp-Disco hinzu, sodass nun jede Woche vier verschiedene Wertungssendungen um die Gunst der Hörer warben. So könnte es durchaus passieren, dass es im DDR-Rundfunk wöchentlich vier verschiedene Nummer-1-Hits gab, je nach Auszählung der Kartenschreiber und je nach Wertungsmodus in der Sendung. Machen wir nun einen großen Zeitsprung. Nachdem wir vorhin den ersten Nummer-1-Hit des DDR-Rock aus dem Jahre 1970 gehört haben, hören wir nun einmal kurz in den letzten Nummer-1-Hit aus dem Jahre 1990 hinein. Er kommt von der Berliner Band Rockhaus und heißt Wohin?

Okay, unter einem Nummer 1 Hit, kurz nach der Wende, hätte ich mir zwar etwas anderes vorgestellt, aber die ostdeutsche Hörerschaft hat es halt so gewollt. Mein persönlicher Wendesong hat es 1990 immerhin auf Platz 2 geschafft. Und den hören wir nun mal in voller Länge. Hier sind Keimzeit mit Irrenhaus.

Welch weise Worte aus dem Munde des Keimzeitsängers Norbert Leisegang. Irre ins Irrenhaus, die Schlauen ins Parlament. Selber schuld daran, wer die Zeichen der Zeit nicht erkennt. Aktueller geht's wirklich nicht, oder? Ihr hört Franks Musikkiste zum Thema Nummer 1 Hits in den DDR-Charts. 5 Jahre lang, das heißt von 1970 bis 1974, kochte also jeder DDR-Sender sein eigenes Süppchen mit einer eigenen Wertungssendung. Erst ab 1975 wurden offizielle Jahrescharts ermittelt und unter dem Titel DDR-Spitzenparade in einer Jahressendung, die meist zu Silvester gesendet wurde, vorgestellt. In meinem Buch »Der Ostrock ist tot, ist lebe der Ostrock« habe ich die jeweiligen Top 50 dieser Jahre im Anhang aufgeführt und in Kapitel 4 den Wertungsmodus beschrieben. Hierbei wurden für die Plätze 1 bis 6 der einzelnen wöchentlichen Wertungssendungen für Platz 1 6 Punkte und absteigend für Platz 6 1 Punkt vergeben und aufs Jahr aufsummiert. Der Titel mit den meisten Punkten wurde somit Hit des Jahres. Nachteil dieser Wertung war jedoch, dass zum Beispiel die wöchentlichen Platzierungen 7 bis 10 der Beatkiste gar nicht in die Wertung eingeflossen sind oder Bands, die noch keine Fanclubs oder wenig Kartenschreiber hatten, von vornherein im Nachteil waren. Ein weiteres Manko dieser Art der Bewertung war der zeitliche Schnitt zum Jahreswechsel. So erreichte zum Beispiel Lifts Titel Nach Süden 1978 nur Platz 28 und 1979 nur Platz 23. Ähnlich dann auch die Platzierung im Jahr 1977. Citys Überhit Am Fenster wird nach oben genannten Modus nicht Hit des Jahres. Der kommt nämlich von den Pudis und heißt Erinnerung.

Erinnerung von den Pudis auf Platz 1 im Jahre 1977, gefolgt von Cities am Fenster und einem weiteren Allzeitklassiker der Pudis auf Platz 3 mit Alt wie ein Baum. Wie heißt es doch so schön? Über Geschmack lässt sich streiten. Und wie wir sehen, über Chartplatzierungen ebenso. Wichtig erscheinen mir ohnehin, welche der fast 7000 produzierten Ostrock-Titel die Zeit überdauert und auch heute noch anhörenswert sind. Oft sind es eben nicht die Nummer 1 Hits, wobei es natürlich auch Ausnahmen gibt. Eine solche ist ohne Zweifel der DDR-Hit des Jahres 1972. Eine Komposition von Cäsar Gläser, der Text von Kurt Demmler, arrangiert von Michael Heubach. Hier ist die Klaus-Renft-Kombo mit »Wer die Rose ehrt«.

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Zu verschiedenen Zeiten zeigt sich die Stadt am Fichtelberg als der Musikwinkel im oberen Erzgebirge. So kamen und kommen immer wieder auch Musikproduktionen aus Oberwiesenthal, die ihr Publikum auch weit über die Stadtgrenzen hinaus finden. Mit der seit dem Herbst 2019 vorliegenden CD Musik ist mein Lahm hat sich der singende Wirt Peter Bär einen lang gehegten Traum erfüllt. Bereits im jungen Alter folgte er den musikalischen Spuren im Elternhaus. Allerdings wurden da die verschiedensten Gegenstände im Haushalt zum Klingen gebracht. Bis zur ersten Band mit gemeinsamen Freunden war es dann nur ein Schritt, der von Enthusiasmus und der Suche nach einem geeigneten Probenraum bestimmt war. Die ersten Instrumente vom Ersparten und die Verstärker Marke Eigenbau wurden auf dem Handwagen zur nächsten Bühne gefahren. Dann erst folgte auch die Suche nach dem eigenen Sound und nach Auftrittsmöglichkeiten. Mit der entsprechenden Einstufung der Band folgten dann viele Tanzabende und die Geschichten dazu, die das Musikerlebnis vielfach geschrieben hat. Das Publikum ist mit älter geworden und nach fast 50 Jahren auf den großen und kleinen Bühnen der Region lebt die Lust immer noch mit einem sanges- und tanzfreudigen Publikum gemeinsame, gemütliche und stimmungsvolle Stunden zu verbringen. Über die Jahre sind so zahlreiche eigene Titel entstanden, die manchmal poppig-rockig und manchmal auch ruhig und nachdenklich daherkommen. Und gemeinsam mit seiner Tochter Monique erzählt der Vollblutmusiker Peter Bär auf seine Weise auch in Mundart vom Leben im Erzgebirge. Und jetzt ist es soweit, liebe Hörerinnen und Hörer. Ich wünsche Ihnen besten Stereoempfang. Hier ist der singende Wirt Peter Bär mit seinem Titel Fragezeichen von seiner aktuellen CD Musik ist mein Lahm. Natürlich bis zum letzten Ton ausgespielt.

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1: Vor einiger Zeit baute meine älteste Enkelin sich vor mir auf und meinte: Stimmt's, Opa, du rauchst nur eine Zigarre, wenn alles stimmt. Vermutlich hatten ihre Eltern mit ihr über den Unterschied von Genießen und Sucht gesprochen. Und dabei wurde der Opa zum Thema, der ab und zu, wenn alles stimmt, mal eine Zigarre raucht. Genießen können nicht alle Menschen. Viele haben es entweder nie gelernt oder sie haben die Genusskaputtmacher ins Leben reingelassen. So ein Genussfeind ist zum Beispiel die Gier. Sie will nur haben, kann nur raffen, aber nicht genießen. Oder die Angst. Sie klammert und will alles festhalten. Genießen ist ihr nicht möglich. Der Egoismus gehört übrigens auch dazu. Er verteidigt sein Recht und kämpft um seinen Besitz. Das Wort genießen ist für ihn ein Fremdwort. Wer nicht genießen kann, wird bald ungenießbar. Selbst diejenigen, die finanziell sehr gut aufgestellt sind, können nicht automatisch ihren Besitz auch genießen. Ein besonderer Genusstipp ist in der Bibel zu finden. Dort gibt der Apostel Paulus besonders den Wohlhabenden einen Rat, wie sie zum Genuss finden können. Da steht: Sie sollen vielmehr auf Gott hoffen, der uns mit allem Reich beschenkt, damit wir es genießen können. Wer also wirklich richtig genießen will, muss nicht nur Gier, Angst und Egoismus über Bord werfen, sondern auf den hoffen, der alle schönen und genussvollen Dinge schenkt.
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1: Im Eberdorf reden sie anders als im Unnerdorf.
2: Das ist was Schönes, das empfehle ich weiter.
3: Ich sage, das ist gut, weil die Bayern verbinden sich die Kösch nicht. Wir verbinden uns die Kösch hier im Leuten.
2: Ja, ich würde mich freuen, wenn man einfach den Leuten suggerieren kann, es gibt Dinge, die sei einfach und trotzdem richtig schön.
1: Im Eberdorf reden sie anders als im Unnerdorf.
4: Ich bin ja Ohrarztgebirger.
2: Und der Mensch, der also sich mit Laptop und mit sonst was umgibt, das da wieder merkt.
3: Man kann nicht alles vereinheitlichen, globalisieren und sonst was, sondern der Mundart, die gehört nur dazu und ist die Identität von uns.
2: Ganz einfache, kleine Dinge, sei schön. Keine schönen Waren muss man entdecken.
1: Aber beim Metzentrieben, das sollte mir haben, Kinderfest, das könnte man wieder machen, das sollte eine Moin geht immer. Über sowas, da könnte ich mich zerrücken. Zum Beispiel, also komischen Dialekt reden sie in Bayern und in Berlin. Also im Erzgebirge ist eigentlich eine Sprache, die nicht komisch ist. Das ist das, was man jeden Tag hört.
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1: Nach dem Hauseinsturz in Görlitz suchen die Retter weiter mit Hochdruck nach drei Vermissten. Es handelt sich um zwei Frauen aus Rumänien und einen Deutsch-Bulgaren. Das Gebäude in der James-von-Moltke-Straße war am Abend zusammengebrochen. Laut Feuerwehr und THW werden die Trümmer per Hand durchsucht. Auch Spürhunde sind im Einsatz. Dazu sagte Sebastian Schramm von der Görlitzer Feuerwehr.
2: Wir haben also die Hunde aus der Drehleiter heruntergelassen, damit die den Trümmerhaufen suchen konnten. Die sind in kleinste Höhlen gekrochen. Also das war schon beeindruckend und zählen genauso zu den Einsatzkräften wie wir.
1: Die Polizei vermutet eine Gasexplosion hinter dem Einsturz. Der Freistaat will trotz sinkender Schülerzahlen keine Lehrerstellen streichen, zumindest bis Anfang der 2030er. Das hat Kultusminister Konrad Clemens angekündigt. Ziel ist, den Unterrichtsausfall zu senken und die Schulstunden auszuweiten. Zudem soll flächendeckend eine Klassenstunde eingeführt werden. Sachsens Wirtschaftsminister Panther rechnet durch die neue E-Auto-Prämie mit einem Schub für die Autoindustrie hier im Freistaat. Er spricht von einem wichtigen Signal. Je nach Einkommen, Haushaltsgröße und Modell gibt es für Privatleute bis zu 6.000 Euro an Zuschuss. Kreuzfahrten sind nach wie vor sehr beliebt. Im vergangenen Jahr ging es für gut 1,5 Millionen Menschen von deutschen Häfen auf Schiff. Das ist ein neuer Rekord, heißt es vom Statistischen Bundesamt. 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
0: Das Wetter bis morgen.
4: Wechselnd bis stark bewölkt geht's durch den Dienstag Feierabend. Örtlich können sich einzelne, zum Teil auch kräftige Schauer und Gewitter bilden. Aktuell liegen die Temperaturen bei Werten zwischen 13 und 19 Grad und es ist fast überall noch trocken. Am Abend in der Nacht bewölkt, aber kaum noch Schauer. Die Luft kühlt sich dann auf Werte zwischen 9 und 4 Grad ab. Der Wind weht dazu nur schwach aus westlichen Richtungen. Morgen im Tagesverlauf erneut einzelne Schauer und auch Gewitter. Dazu gibt es dann Tageshöchsttemperaturen mit Werten zwischen 12 und 20 Grad in der Region. Und die Aussichten haben wir auch noch. Donnerstag und Freitag wechseln bewölkt, meistens niederschlagsfrei, dazu frühsommerlich warm.
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4: 16.03 Uhr, der aktuelle Verkehrsservice hier bei Radio Erzgebirge RSA. Keine Störungsmeldungen für unser Sendegebiet. Ihnen allen eine gute Fahrt.
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1: Mit Herbert Wilder am Mikrofon. Ich grüße Sie recht herzlich in einen schönen Feierabend. Gleich hier bei uns der Blick auf den Sportplatz. Da dürfen wir heute schon immer mal fast noch am Anfang der Woche in Richtung Wochenende schauen, denn da stehen spannende Tage vor uns. Das große Finale in den Landespokalspielen, das Amateurfinale steht vor der Tür und natürlich auch das DFB-Pokalfinale, was in Berlin gespielt wird. Mehr dazu gleich hier bei uns, auch Interessantes vom Handball, denn da beginnt ebenfalls die Aufstiegsrunde.

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1: Aktuelle Sportmeldungen hier bei Radio Erzgebirge RSA. Wir schauen zum Handball in die dritte Liga-Aufstiegsrunde. Der EHV Aue will wieder in das Bundesliga-Unterhaus einziehen, hat viel Zweitliga-Erfahrung in den letzten Jahrzehnten sammeln können. In dieser dritten Liga lief es am Anfang in der Staffel Nordost nicht allzu gut. Für die Erzgebirge am Ende dann doch ein souveräner Meistertitel. Und das war nicht nur überraschend für alle, sondern auch eine lang angelegte Planung der Vereinsführung, die dann mit einem neuen Trainer auch neue Ziele angegangen ist. Jetzt geht's gegen den TV Emstetten und gegen Gelnhausen um den Wiederaufstieg in die zweite Handball-Bundesliga. Auch das ist nicht ganz einfach zu realisieren. Allerdings, das Ziel ist klar. Am Wochenende geht's schon los, die ersten Spiele. Der TV Emstetten hat in der Zwischenzeit schon gespielt, und zwar gegen Gelnhausen, und hat das erste Spiel mit 29:31 verloren. Eine bittere Niederlage. Und somit geraten die Emstettener frühzeitig unter Druck und benötigen aus den verbleibenden Spielen möglichst 3 Siege, um den Aufstieg perfekt zu machen. Es bleibt also spannend. Der FC Erzgebirge Aue, der ehemalige Fußball-Drittligist, bereitet sich auf das Sachsen-Pokalfinale am kommenden 23. Mai vor. Anstoß beim FSV Zwickau ist um 15.30 Uhr. Das Derby der beiden westsächsischen Vereine begeistert offenbar tausende Fans in der Region. Nach Medienberichten ist mit knapp 9.700 Zuschauern die GGZ-Arena in Zwickau ausverkauft. Mehr Plätze stehen aufgrund von geforderten Pufferzonen nicht zur Verfügung. Auch alle Gästekarten sind bereits an den Mann oder an die Frau, an den Fanvereine gebracht. Dabei hätte der FSV Zwickau fast doppelt so viele Tickets verkaufen können, denn es waren offenbar 16.000 Anfragen eingegangen. Die Veilchen haben insgesamt über 76 Mal mit den Zwickauern oder gegen die Zwickauer gespielt. Diese Duelle waren fast ausgeglichen. 35 Siege gab es für die Erzgebirger, 23 gingen an die Muldestädter. Also da ist viel Brisanz und viel Spannung drin. Auch die Handball-Bundesliga geht sozusagen ins Finale, auf die Ziellinie. Der SC Magdeburg ist noch ein Punkt von der Meisterschaft entfernt. Im Ligagipfel gegen die SG Flensburg-Handewitt kann der SCM bereits am Donnerstag ab 20 Uhr alles klar machen. Nach 2001, 2022 und 2024 könnte Magdeburg sich den 4. gesamtdeutschen Meistertitel schnappen. Bei 7 Punkten Vorsprung vor dem Nordrivalen aus Flensburg reicht dem SCM bereits ein Remis. Und noch zur Sportpolitik. Der Deutsche Olympische Sportbund und die Deutsche Sportjugend haben eine überarbeitete Positionierung zum Umgang mit antidemokratischen und menschenfeindlichen Parteien, Gruppierungen und Akteurinnen vorgelegt. Der organisierte Sport stehe für ein respektvolles, faires und offenes Miteinander und widerspreche menschenverachtenden und antidemokratischen Haltungen und Handlungen. Weiterhin entschieden heißt es, mit einer überarbeiteten Version ihrer Positionierung von 2020 reagieren DOSB und DOSJ auf gesellschaftliche Entwicklungen und damit entstehenden Fragen, wie Sportvereine und Verbände mit vielfältigen Spannungen umgehen können, beispielsweise mit einer bedenklichen Normalisierung antidemokratischer und menschenfeindlicher Positionen. Eine klare Aussage, die auch vom Präsidenten des Deutschen Olympischen Sportbunds, Thomas Weikert, noch einmal so dargestellt wird. Sportvereine sind Orte der Begegnung und des Zusammenhalts gerade. Deshalb müssen wir überall dort klar sein, wo demokratische Grundwerte des Sports angegriffen werden. Wer Menschen abwertet, ausgrenzt oder die Prinzipien der liberalen Demokratie in Frage stellt, darf im Sport keinen Raum bekommen, so Weikert. Das waren aktuelle Sportmeldungen hier bei Radio Erzgebirge RSA im Sportplatz.
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0: Das Wetter bis morgen.
2: Wechselnd bewölkt, so geht's durch den Dienstag Feierabend. Örtlich können sich auch einzelne zum Teil kräftige Schauer und Gewitter bilden. Die aktuellen Temperaturen liegen derzeit bei Werten zwischen 13 und 20 Grad in der Region. Am Abend und in der Nacht bewölkt, aber dann kaum Schauer. Die Luft kühlt sich auf Werte zwischen 9 und 4 Grad ab. Der Wind weht nur schwach aus westlichen Richtungen. Morgen am Mittwoch im Tagesverlauf erneut einzelne Schauer und Gewitter, 12 bis 20 Grad dazu. Und die Aussichten haben wir auch noch. Am Donnerstag und Freitag wechselnd bewölkt, meistens niederschlagsfrei und dazu frühsommerlich warm.
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2: 16.32 Uhr haben wir es gleich. Der aktuelle Verkehrsservice hier bei Radio Erzgebirge RSA. Derzeit dichter Feierabendverkehr und Behinderungen auf der A4 Chemnitz Richtung Dresden. In Höhe Berbersdorf Gefahr durch Reifenteile auf der Fahrbahn. Fahren Sie vorsichtig. Ihnen allen eine gute Fahrt.
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1: Guten Tag, es ist 17 Uhr, die Meldungen für das Erzgebirge. Dresden. Sachsens Wirtschaftsminister Dirk Panther begrüßt den Start des neuen Förderprogramms des Bundes für Elektrofahrzeuge. Ab sofort können Privatpersonen Zuschüsse für den Kauf oder das Leasing von Elektroautos sowie bestimmter Plug-in-Hybride beantragen. Die Förderung ist sozial gestaffelt und richtet sich insbesondere an Haushalte mit niedrigen und mittleren Einkommen. Das entsprechende Förderportal wurde heute von Bundesminister Carsten Schneider freigeschaltet. Der sächsische Wirtschaftsminister sagte dazu unter anderem in Dresden, gerade angesichts der aktuellen Herausforderungen bei Volkswagen in Zwickau und vielen Zulieferern brauchen wir neue Impulse für die Nachfrage nach Elektrofahrzeugen in Deutschland. Die Transformation der Automobilindustrie gelingt nur, wenn wir industrielle Standorte sichern, Arbeitsplätze erhalten und den Wandel pragmatisch begleiten. Das neue Förderprogramm des Bundes gilt rückwirkend für Neuzulassungen ab dem 1. Januar 2026. Dresden-Kamenz. Nach Angaben des Statistischen Landesamtes wird im Freistaat mehr als die Hälfte der abgegebenen Abfälle verwertet. Im Jahr 2024 wurden demnach in den 320 sächsischen Abfallentsorgungsanlagen insgesamt über 5,4 Millionen Tonnen Abfälle angenommen und behandelt. Das sind 4,9% mehr als im Jahr zuvor. Der überwiegende Teil der Abfälle mit 64,5% stamme aus Sachsen selbst. Rund 29% der Gesamtmenge kamen aus anderen Bundesländern angeliefert und 6,5% aus dem Ausland. Bei knapp einem Fünftel handelt es sich um Abfälle, die als gesundheitsschädlich, umweltgefährdend, brennbar oder infektiös und demnach als gefährlich eingestuft sind. Sachsen. Das sächsische Kabinett hat heute beschlossen, die beiden sogenannten GRW-Richtlinien neu zu fassen. Die Förderung für die kommunale wirtschaftsnahe Infrastruktur und die einzelgewerbliche Wirtschaft würden demnach deutlich an den bundeseinheitlichen Koordinierungsrahmen angepasst und vereinfacht. Dieser wurde auf Bund-Länder-Ebene zum 1. Januar 2026 neu aufgestellt. Die Vereinfachungen des Bundes habe Sachsen nun zum Anlass genommen, die sächsische Gemeinschaftsaufgabe Verbesserung der regionalen Wirtschaftsstruktur ebenfalls zu verschlanken und den Fördervollzug zu vereinfachen. In der Richtlinie entfallen nun sächsische Branchenausschlüsse, zum Beispiel Großhandel und bestimmte Dienstleistungsbranchen, sowie zusätzliche qualitative Anforderungen an Tourismusvorgaben. An deren Stelle tritt eine Mindestübernachtungskapazität für alle Beherbergungsarten von 15 Betten. Verzichtet wird auch auf spezielle sächsische ökologische und soziale Nachhaltigkeitskriterien. Zudem werde in den Grenzregionen zu Tschechien und Polen der sogenannte Grenzbonus wieder eingeführt, jedoch an die bestehende Tarifbindung der Unternehmen gekoppelt. Dresden. Der Freistaat Sachsen stellt sich offenbar auf sinkende Schülerzahlen ein. Das sächsische Staatsministerium für Kultus hat heute die Lehrerbedarfsprognose für öffentliche Schulen in Sachsen bis 2040 vorgestellt. In den nächsten 4 Jahren ist demnach zunächst von einem gleichbleibenden Lehrkräftebedarf auszugehen. Ab dem Schuljahr 2031/32 nimmt die Schülergesamtzahl und der sich daraus ableitende Lehrerkräftebedarf deutlich ab. Kultusminister Konrad Clement sagte unter anderem dazu in Dresden, mit mehr Sachkunde und Sport sowie der Einführung der Klassenstunde stärken wir das Bildungsangebot im Freistaat. Bei sinkenden Schülerzahlen braucht es künftig auch weniger Lehrkräfte. Zugleich sorgen wir für einen Puffer, um Lehrkräfte zu entlasten, die Bildungsqualität zu erhöhen und auf neue Herausforderungen flexibel reagieren zu können. In der zugrunde liegenden Schülerzahlprognose hat die Gesamtschülerzahl an den öffentlichen Schulen im Schuljahr 2025/26 mit rund 440.000 Schülern ihren Höchstwert erreicht, der noch 3 weitere Schuljahre auf diesem Niveau bleibe. Danach setze dann ein starker Rückgang der Schülerzahlen ein, der sich bis Ende des Prognosezeitraums nur leicht verringere. Zum Sport. Handball dritte Liga Aufstiegsrunde Gruppe 2. Der EHV Aue muss am Wochenende zum TV Emstetten reisen. Anwurf in der Emshalle ist am Samstagabend um 19 Uhr. Beide Teams wollen die Rückkehr ins Bundesliga-Unterhaus schaffen. Zum Auftakt der Aufstiegsrunde hat der TV Emstetten allerdings beim TV Gelnhausen eine 29:31 Niederlage hinnehmen müssen und steht damit früh unter Druck. Bereits am 26. Mai erwarten die Erzgebirger dann die dritte Mannschaft der Gruppe 2. Anwurf gegen den TV Gelnhausen ist dann um 19 Uhr in der Lößnitzer Erzgebirgshalle. Das war Erzgebirge aktuell mit Herbert Wilde.
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1: Wechselnd bewölkt geht es durch den Dienstag Feierabend. Örtlich kann es auch ein paar dichtere Wolken geben und das eine oder andere Gewitter. Die Temperaturen liegen aktuell bei Werten zwischen 11 und 18 Grad in der Region am Abend. Und in der Nacht, da bleibt Himmel bewölkt, es wird aber kaum Schauer geben. Die Luft kühlt sich dann auf Werte zwischen 9 und 4 Grad ab und der Wind weht dazu nur schwach aus westlichen Richtungen. Morgen im Tagesverlauf erneut einzelne Schauer und Gewitter. Dazu dann Tageshöchsttemperaturen mit Werten zwischen 12 und 20 Grad und noch die Aussichten. Donnerstag und Freitag wechseln bewölkt, meistens niederschlagsfrei und frühsommerlich warm.
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1: 17.06 Uhr, gleich 17.07 Uhr, der aktuelle Verkehrsservice hier bei Radio Erzgebirge RSA. Dichter Feierabendverkehr. Und Behinderungen auf der A4 Dresden Richtung Chemnitz zwischen Dresden-Altstadt und Dresden und Dreieck Dresden-West. Gefahr durch Gegenstände auf dem linken Fahrstreifen. Hier liegt ein Auspuff, der wird offenbar gerade im Moment nicht gebraucht. Ja, fahren Sie hier ganz besonders aufmerksam. Ihnen allen eine gute Fahrt.
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1: Mit Herbert Wälder am Mikrofon, ich grüße Sie recht herzlich in einen schönen Dienstagfeierabend. Wir steuern ja quasi schon wieder auf ein schönes langes Wochenende zu. Pfingsten steht vor der Tür, hoffentlich bei richtig schönen, angenehmen Temperaturen. Es gibt viel zu entdecken in der Region. Der Pfingstmontag ist ein besonderer Tag für alle, die Münzen sammeln, denn da stellt sich dann wieder einmal die Frage, was ist meine Münze wert oder eine Münze wert? Dazu gibt es gleich mehr Informationen hier bei uns. Und der Deutsche Mühlentag lockt ja auch wieder in die Region. Das Erzgebirge ist, man mag es kaum glauben, reich an Mühlen, die dann alle wieder geöffnet haben. Oder die meisten werden dann wieder geöffnet haben, zeigen das, was sie machen können. Von der Ölmühle bis hin zur Mehlmühle, all sowas gibt es ja. Wir schauen, wie gesagt, gleich gemeinsam in den Veranstaltungskalender.

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1: Ja, da gibt es jetzt hier bei uns den schnellen Blick in den Veranstaltungskalender mit einigen Empfehlungen. Noch immer läuft der Film Michael ganz erfolgreich auch in den Kinos der Region. Das Clubkino Gelenau lädt heute und morgen noch einmal ein. Da wird der Film nochmal zu sehen sein. 17 und 20 Uhr ist also eine Vorstellung geplant. Danach gibt es dann das neue Programm. Die aktuelle Sonderausstellung im König-Albert-Turm auf dem Spiegelwald lädt nach wie vor ein. Dabei geht es um die Industrie- und Eisenbahngeschichte von Grünhain-Beierfeld mit Fotos, historischen Exponaten und Filmmaterial, was die Orte am Spiegelwald einst prägte. Das wird dort gezeigt. Eigens für die Ausstellung haben die Eisenbahnfreunde André Krüger und Frank Fischer eine historische Modellanlage des alten Bahnhofs Beierfeld wieder in Betrieb genommen und zeigen sie dort. Also das Ganze lohnt einen Ausflug. Dienstag bis Freitag von 11 bis 17 Uhr und am Wochenende von 11 bis 18 Uhr. Ein Turmeintritt ist inbegriffen, wenn man also hier die Sonderausstellung besucht. Der Donnerstag bringt einen ganz interessanten Vortrag wieder einmal in das Stadtmuseum Aue. Thema: Die Glaubenswelt der Kelten. In das Stadtmuseum Aue wird also am Donnerstag 19 Uhr zum nächsten Vortrag herzlich eingeladen. Der ehemalige Museumsleiter Ralf Petermann spricht an diesem Abend zum Thema Glaubenswelt der Kelten. Das ist durchaus interessant und kann auch ganz spannend sein, denn die Einblicke, die man hier erhält in die religiösen Vorstellungen und Traditionen der keltischen Kultur, sind wirklich interessant. Welterbe Bestandteil Zeigerhütte, die lädt ein, und zwar am Pfingstmontag. Was ist meine oder eine Münze wert? Der numismatische Verein Stolberg e.V. lädt zur Wertschätzung alter Münzen, Geldscheine, Orden und Ehrenzeichen, alten Ansichtskarten und zur Münzbestimmung ein. Pfingstmontag 10 bis 15 Uhr. Ja, wenn man so ein paar alte Goldmünzen noch im Schrank hätte, die könnten schon durchaus was wert sein. Der Pfingstmontag ist dann, wie gesagt, auch der Deutsche Mühlentag. Da gibt es ja in der Region einiges zu entdecken. Es wurden ja nicht nur Mehl gemahlen, sondern auch Erze zum Beispiel wurden gemahlen. Tja, also was gab es ja. Ölmühlen gibt es auch in der Region. Papiermühlen, die Zwönitzer Papiermühle, wird ebenfalls geöffnet haben. Eine spannende Entdeckungsreise, nicht nur durch die Geschichte der Region. Die Preßnitztalbahn lädt zum Pfingst- und Bahnhofsfest ein, einer der wirklich traditionellen Höhepunkte seit Jahrzehnten bei der Interessengemeinschaft Preßnitztalbahn. Und da gibt es was ganz Besonderes, habe ich überhaupt noch nie gehört, denn der Bahnhof Schmalzgrube wird mit einem Zelt nachempfunden. Also dieses Zelt soll so aussehen wie der Bahnhof Schmalzgrube. Und hier beginnt auch der Verkauf der Kalender unterwegs mit der Preßnitztalbahn. Die sind ganz neu, noch druckfrisch. Also wer da gern zugreifen will, ist herzlich eingeladen. Darüber hinaus gibt es natürlich das traditionelle Bahnhofsfest. Und Sie können sich schon immer mal jetzt in diesen Tagen auch darauf freuen, dass bald die Greifenstein-Festspiele 2026 beginnen. Am 20. Juni ist es soweit. Die Greifenstein-Festspiele starten. 10 Wochen lang gibt es dann bis zum 30. August wieder mit dem Ensemble der Erzgebirgischen Theater und Orchester GmbH. Viele interessante Vorstellungen, Neues wird dabei sein, aber auch Bekanntes. Elfenfeuer 2, der Renner der vergangenen Saison, wird ebenfalls wieder gezeigt. Dazu kommt auch wieder ein Kinderstück, Kinder- und Familienstück, das Abenteuerstück Pippi Langstrumpf und das erzgebirgische Musical Das Buschgespenst wird die Welturaufführung erleben. Karl May ganz anders und genauso wie er das Erzgebirge beschrieben hat. Also spannende Dinge tun sich da auf den Greifenstein. So, das war die Vorschau. Die Empfehlungen von uns hier bei Radio Erzgebirge RSA. Ihnen allen viel Spaß bei Ihren Entdeckungen und Erlebnissen in der Region.
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2: Wechselnd bewölkt, so geht's durch den Dienstagfeierabend hier. Und da kann es ein paar Regentropfen geben, dort wo die Wolken dichter sind. Ansonsten bleibt es überall trocken. Auch in der Nacht dann kaum Schauer. Die Luft kühlt sich auf Werte zwischen 9 und 4 Grad ab. Der Wind weht schwach aus westlichen Richtungen. Morgen können sich im Tagesverlauf erneut einzelne Schauer und Gewitter bilden. Dazu gibt es Tageshöchstwerte zwischen 12 und 20 Grad in der Region. Und die Aussichten am Donnerstag und auch am Freitag wechseln bewölkt, meistens niederschlagsfrei und frühsommerlich warm.
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2: 17.31 Uhr, der aktuelle Verkehrsservice hier bei Radio Erzgebirge RSA. Dichter Feierabendverkehr. Aktuelle Störungsmeldungen gibt es von der Strecke Auerbach-Tischelweg. In Höhe Hauptstraße ein Unfall mit Verletzten. Beide Fahrtrichtungen sind hier gesperrt. Ortskundige Kraftfahrer werden gebeten, das Gebiet weiträumig zu umfahren. Ihnen allen eine gute Fahrt.
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1: Erste für die Lang.
2: So, jetzt bin ich fertig. Es ist die Dreiviertel. Kann ich losgehen. Und jetzt wieder der Kerzelnachrichten. Neues aus Neidorf.
3: Einfach anders. Das ist unser Dreiseitenhof zum Bayerich-Kerzel in Neidorf. Was ist damit gemeint? Ja, da gibt es ein Bauwerk, das ist ziemlich alt, von 1885. Es gibt ein schönes Außengelände, wir haben einen Bauerngarten, wir haben einen Haufen alte Bäume rumstehen und auch ein paar Kleine. Wir haben einen ganz schönen Laden, da kann man mal reingehen und mit rumschnorren. In der Löffelstube kann man sich mal begeben. Wir haben draußen noch einen Haufen aufgeschlichte Stahl, man kann mal auf den Holzweg gehen. Und wenn man sich heißgelaufen hat, kann man sich im Drahtbecken mal ein bisschen umkehlen. Ja, und wir haben eigentlich immer auf, außer Sündigs und zu der Kirchenfeier durch. Da halten wir nämlich mal ein bisschen Ruhe. Vielleicht sehen wir uns mal. Euer Jürgen.
2: So, das waren die Kerzelnachrichten. Mehr auf fuss-weierichkerzel.de. Fertig. So, jetzt kommt hier der nächste Rang. Weierichkerzel, Gruß und Klar. Was kann es Schönes geben? Bringe Gott und Heimlichkeit. Nein, in Ordnung.

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1: Guten Abend, es ist 18 Uhr, die Meldungen für das Erzgebirge. Dresden-Kamenz. Nach Angaben des Statistischen Landesamtes wird im Freistaat mehr als die Hälfte der abgegebenen Abfälle verwertet. Im Jahr 2024 wurden demnach in den 320 sächsischen Abfallentsorgungsanlagen insgesamt über 5,4 Millionen Tonnen Abfälle angenommen und behandelt. Das sind 4,9% mehr als im Jahr zuvor. Der überwiegende Teil der Abfälle mit 64,5% stamme aus Sachsen selbst. Rund 29% der Gesamtmenge kamen aus anderen Bundesländern angeliefert und 6,5% aus dem Ausland. Bei knapp einem Fünftel handelt es sich um Abfälle, die als gesundheitsschädlich, umweltgefährdend, brennbar oder infektiös und demnach als gefährlich eingestuft sind. Sachsen. Das sächsische Kabinett hat heute beschlossen, die beiden sogenannten GAW-Richtlinien neu zu fassen. Die Förderung für die kommunale wirtschaftsnahe Infrastruktur und die einzelgewerbliche Wirtschaft würden demnach deutlich an den bundeseinheitlichen Koordinierungsrahmen angepasst und vereinfacht. Dieser wurde auf Bund-Länder-Ebene zum 1. Januar 2026 neu aufgestellt. Die Vereinfachungen des Bundes habe Sachsen nun zum Anlass genommen, die sächsische Gemeinschaftsaufgabe Verbesserung der regionalen Wirtschaftsstruktur ebenfalls zu verschlanken und den Fördervollzug zu vereinfachen. In der Richtlinie entfallen nun sächsische Branchenausschlüsse, zum Beispiel Großhandel und bestimmte Dienstleistungsbranchen, sowie zusätzliche qualitative Anforderungen an Tourismusvorgaben. An deren Stelle tritt eine Mindestübernachtungskapazität für alle Beherbergungsarten von 15 Betten. Verzichtet wird auch auf spezielle sächsische ökologische und soziale Nachhaltigkeitskriterien. Zudem werde in den Grenzregionen zu Tschechien und Polen der sogenannte Grenzbonus wieder eingeführt, jedoch an die bestehende Tarifbindung der Unternehmen gekoppelt. Dresden. Der Freistaat Sachsen stellt sich offenbar auf sinkende Schülerzahlen ein. Das sächsische Staatsministerium für Kultus hat heute die Lehrerbedarfsprognose für öffentliche Schulen in Sachsen bis 2040 vorgestellt. In den nächsten 4 Jahren ist demnach zunächst von einem gleichbleibenden Lehrkräftebedarf auszugehen. Ab dem Schuljahr 2031/32 nimmt die Schülergesamtzahl und der sich daraus ableitende Lehrerkräftebedarf deutlich ab. Kultusminister Konrad Clemens sagte unter anderem dazu in Dresden, mit mehr Sachkunde und Sport sowie der Einführung der Klassenstunde stärken wir das Bildungsangebot im Freistaat. Bei sinkenden Schülerzahlen braucht es künftig auch weniger Lehrkräfte. Zugleich sorgen wir für einen Puffer, um Lehrkräfte zu entlasten, die Bildungsqualität zu erhöhen und auf neue Herausforderungen flexibel reagieren zu können. In der zugrunde liegenden Schülerzahlprognose hat die Gesamtschülerzahl an den öffentlichen Schulen im Schuljahr 2025/26 mit rund 440.000 Schülern ihren Höchstwert erreicht, der noch 3 weitere Schuljahre auf diesem Niveau bleibe. Danach setze dann ein starker Rückgang der Schülerzahlen ein, der sich bis Ende des Prognosezeitraums nur leicht verringere. Zum Sport. Handball 3. Liga Aufstiegsrunde Gruppe 2. Der EHV Aue muss am Wochenende zum TV Emstetten reisen. Anwurf in der Emshalle ist am Samstagabend um 19 Uhr. Beide Teams wollen die Rückkehr ins Bundesliga-Unterhaus schaffen. Zum Auftakt der Aufstiegsrunde hat der TV Emstetten allerdings beim TV Gelnhausen eine 29-31 Niederlage hinnehmen müssen und steht damit früh unter Druck. Bereits am 26. Mai erwarten die Erzgebirger dann die 3. Mannschaft der Gruppe 2. Anwurf gegen den TV Gelnhausen ist dann um 19 Uhr in der Lößnitzer Erzgebirgshalle. Das war Erzgebirge aktuell mit Herbert Wilde.
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1: Wechselnd bewölkt, aber meistens trocken, so geht es durch den Dienstag Feierabend. Am Abend und in der Nacht bewölkt, aber niederschlagsfrei. Die Luft kühlt sich dann auf Werte zwischen 9 und 4 Grad ab und der Wind wird dazu nur schwach aus westlichen Richtungen. Morgen am Mittwoch können sich im Tagesverlauf erneut einzelne Schauer und auch Gewitter bilden. Dazu gibt es Tageshöchsttemperaturen mit Werten zwischen 12 und 20 Grad in der Region. Und noch die Aussichten für die kommenden Tage. Am Donnerstag und auch am Freitag wechselnd bewölkt und meistens trocken. Dazu frühsommerlich warm.
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1: Der aktuelle Verkehrsservice hier bei Radio Erzgebirge RSA. Derzeit immer noch dichter Feierabendverkehr. Aktuelle Störungsmeldungen für unser Sendegebiet liegen uns aber nicht vor. Ihnen allen eine gute Fahrt.
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1: Mit Herbert Wälder am Mikrofon, ich grüße Sie recht herzlich. Ihnen allen einen schönen Dienstag, Feierabend. Gleich hier bei uns noch einmal der Blick in den Veranstaltungskalender.

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1: Liebe Hörerinnen und Hörer von Radio Erzgebirge, mein Name ist Christine Baden-Walter. Ich bin die Leiterin des Kulturzentrums Erzhammer in Annaberg-Buchholz und ich möchte Sie zu einem ganz besonderen Pfingstmontagsgeschehen einladen. Am 25. Mai bereits um 8 Uhr initiiert das Kulturzentrum Erzhammer eine Vogelstimmenwanderung. 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Dort kann man einer ganz besonderen Wanderung im Buchholzer Wald folgen. 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Die gastronomische Versorgung wird von der Ortsfeuerwehr Buchholz übernommen und auch Jörg Heinicke, der bekannte Mundartkünstler und Buchholzer Original, spielt ebenfalls mit auf. 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
2: Wechselnd bis stark bewölkt, so geht der Dienstag im Erzgebirge zu Ende. Am Abend und in der Nacht ziehen weitere Wolkenfelder durch, es bleibt aber niederschlagsfrei. Die Luft kühlt sich dann auf Werte zwischen 9 und 4 Grad ab und der Wind weht dazu schwach aus westlichen Richtungen. Morgen am Mittwoch können sich im Tagesverlauf erneut einzelne Schauer und auch Gewitter bilden. Dazu gibt es Tageshöchsttemperaturen mit Werten zwischen 12 und 20 Grad in der Region. Und noch die Aussichten für die kommenden Tage. Am Donnerstag und Freitag wechseln bewölkt und meistens trocken. Dazu frühsommerlich warm.
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2: Der aktuelle Verkehrsservice hier bei Radio Erzgebirge RSA. Derzeit keine Störungsmeldungen für unser Sendegebiet. Ihnen allen eine gute Fahrt.
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1: 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Ich bin die Leiterin des Kulturzentrums Erzhammer in Annaberg-Buchholz. Und ich möchte Sie einladen, unsere Ausstellung zu Rudolf Müller anlässlich seines 100. Geburtstags mit dem Titel Textiles Kunsthandwerk im Gewerbe, Retrospektive von 1956 bis heute, in unserem Treppenhaus einladen. Es ist wirklich eine ganz großartige, bunte, vielfältige Ausstellung zu dem Textilgestalter Rudolf Müller, den die Annaberg-Buchholzer unbedingt kennen und wenn Sie diese Ausstellung besuchen, auf jeden Fall wiedererkennen. Viele Dinge, die Rudolf Müller geschaffen hat, die finden Sie definitiv noch in Ihrem Wohnzimmerschrank. Deswegen lassen Sie sich darauf ein, besuchen Sie diese Ausstellung, die kostenfrei während den Öffnungszeiten des Kulturzentrums Erzhammer besichtigbar ist. Sie werden überrascht sein, wie viele Dinge von Rudolf Müller bei Ihnen zu Hause bereits existieren. Die Exposition ist bis 31.08. bei uns im Kulturzentrum Erzhammer im Treppenhaus zu besichtigen.
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1: Guten Abend, es ist 19 Uhr, die Meldungen für das Erzgebirge. Dresden. Sachsens Wirtschaftsminister Dirk Panther begrüßt den Start des neuen Förderprogramms des Bundes für Elektrofahrzeuge. Die Förderung ist sozial gestaffelt und richtet sich insbesondere an Haushalte mit niedrigen und mittleren Einkommen. Das entsprechende Förderportal wurde heute von Bundesminister Carsten Schneider freigeschaltet. Der sächsische Wirtschaftsminister sagte dazu unter anderem in Dresden: Gerade angesichts der aktuellen Herausforderungen bei Volkswagen in Zwickau und vielen Zulieferern brauchen wir neue Impulse für die Nachfrage nach Elektrofahrzeugen in Deutschland. Die Transformation der Automobilindustrie gelingt nur, wenn wir industrielle Standorte sichern, Arbeitsplätze erhalten und den Wandel pragmatisch begleiten. Das neue Förderprogramm des Bundes gilt rückwirkend für Neuzulassungen ab dem 1. Januar 2026. Dresden-Kamenz. Nach Angaben des Statistischen Landesamtes wird im Freistaat mehr als die Hälfte der abgegebenen Abfälle verwertet. Im Jahr 2024 wurden demnach in den 320 sächsischen Abfallentsorgungsanlagen insgesamt über 5,4 Millionen Tonnen Abfälle angenommen und behandelt. Das sind 4,9% mehr als im Jahr zuvor. Der überwiegende Teil der Abfälle mit 64,5% stamme aus Sachsen selbst. Rund 29% der Gesamtmenge kamen aus anderen Bundesländern angeliefert und 6,5% aus dem Ausland. Bei knapp einem Fünftel handelt es sich um Abfälle, die als gesundheitsschädlich, umweltgefährdend, brennbar oder infektiös und demnach als gefährlich eingestuft sind. Sachsen. Das sächsische Kabinett hat heute beschlossen, die beiden sogenannten GRW-Richtlinien neu zu fassen. Die Förderung für die kommunale wirtschaftsnahe Infrastruktur und die einzelgewerbliche Wirtschaft würden demnach deutlich an den bundeseinheitlichen Koordinierungsrahmen angepasst und vereinfacht. Dieser wurde auf Bund-Länder-Ebene zum 1. Januar 2026 neu aufgestellt. Die Vereinfachungen des Bundes habe Sachsen nun zum Anlass genommen, die sächsische Gemeinschaftsaufgabe Verbesserung der regionalen Wirtschaftsstruktur ebenfalls zu verschlanken und den Fördervollzug zu vereinfachen. In der Richtlinie entfallen nun sächsische Branchenausschlüsse, zum Beispiel Großhandel und bestimmte Dienstleistungsbranchen, sowie zusätzliche qualitative Anforderungen an Tourismusvorgaben. An deren Stelle tritt eine Mindestübernachtungskapazität für alle Beherbergungsarten von 15 Betten. Verzichtet wird auch auf spezielle sächsische ökologische und soziale Nachhaltigkeitskriterien. Zudem werde in den Grenzregionen zu Tschechien und Polen der sogenannte Grenzbonus wieder eingeführt, jedoch an die bestehende Tarifbindung der Unternehmen gekoppelt. Dresden. Der Freistaat Sachsen stellt sich offenbar auf sinkende Schülerzahlen ein. Das sächsische Staatsministerium für Kultus hat heute die Lehrerbedarfsprognose für öffentliche Schulen in Sachsen bis 2040 vorgestellt. In den nächsten 4 Jahren ist demnach zunächst von einem gleichbleibenden Lehrkräftebedarf auszugehen. Ab dem Schuljahr 2031/32 nimmt die Schülergesamtzahl und der sich daraus ableitende Lehrerkräftebedarf deutlich ab. Kultusminister Konrad Clement sagte unter anderem dazu in Dresden: Mit mehr Sachkunde und Sport sowie der Einführung der Klassenstunde stärken wir das Bildungsangebot im Freistaat. Bei sinkenden Schülerzahlen braucht es künftig auch weniger Lehrkräfte. Zugleich sorgen wir für einen Puffer, um Lehrkräfte zu entlasten, die Bildungsqualität zu erhöhen und auf neue Herausforderungen flexibel reagieren zu können. In der zugrunde liegenden Schülerzahlprognose hat die Gesamtschülerzahl an den öffentlichen Schulen im Schuljahr 2025/26 mit rund 440.000 Schülern ihren Höchstwert erreicht, der noch 3 weitere Schuljahre auf diesem Niveau bleibe. Danach setze dann ein starker Rückgang der Schülerzahlen ein, der sich bis Ende des Prognosezeitraums nur leicht verringere. Das war Erzgebirge aktuell mit Herbert Wilde.
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0: Das Wetter bis morgen.
1: Wechselnd bis stark bewölkt, so geht der Dienstag im Erzgebirge zu Ende. Am Abend und in der Nacht ziehen weitere Wolkenfelder durch, es bleibt aber niederschlagsfrei. Die Luft kühlt sich dann auf Werte zwischen 9 und 4 Grad ab und der Wind wird dazu schwach aus westlichen Richtungen. Morgen am Mittwoch können sich im Tagesverlauf erneut einzelne Schauer und auch Gewitter bilden. Dazu gibt es Tageshöchsttemperaturen mit Werten zwischen 12 und 20 Grad in der Region. Und noch die Aussichten für die kommenden Tage. Am Donnerstag und Freitag wechseln bewölkt und meistens trocken. Dazu frühsommerlich warm.
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1: Der aktuelle Verkehrsservice hier bei Radio Erzgebirge RSA. Derzeit keine Störungsmeldungen für unser Sendegebiet. Ihnen allen eine gute Fahrt.
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3: Immer eine gute Fahrt durchs Erzgebirge. 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
1: Mit Herbert Wilder am Mikrofon, ich grüße Sie recht herzlich. Ihnen allen einen schönen Dienstag, Feierabend.

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1: Jetzt gibt es hier bei Radio Erzgebirge RSA wieder das Neueste aus der Welt der Technik mit Oliver Heinze und den Technik-News.
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3: Software, mit der sexualisierte Deepfakes erstellt werden können, soll in der EU verboten werden. Vertreter der Mitgliedstaaten und des Europäischen Parlaments haben sich darauf geeinigt, das KI-Gesetz entsprechend anzupassen. Ziel ist es, dass missbräuchliche Deepfakes, von denen oft Frauen betroffen sind, gar nicht erst erstellt werden können. In den kommenden Wochen geht für viele Tausende ein echter Lebensabschnitt zu Ende. Die Schulzeit ist vorbei. Aber was dann, fragen sich vor allem diejenigen, die Abi gemacht haben. Studieren oder nicht studieren? Viele drängen an die Hochschulen, es gibt aber auch noch andere spannende und vor allem auch sichere Karrieremöglichkeiten für Abiturienten. Zum Beispiel das Handwerk. Das boomt nämlich und Fachkräfte werden händeringend gesucht. Auch in der Hörakustikbranche. Hörakustiker beraten und versorgen Menschen mit Hörverlust. Zu den spannenden Aufgaben gehören die Messung der Hörleistung, die Anfertigung von speziellen Ohrpassstücken, die Anpassung und Einstellung der Hörsysteme sowie natürlich auch deren Wartung, erklärt Eberhard Schmidt, Präsident der Bundesinnung der Hörakustiker.
4: Der Beruf des Hörakustikers ist hochmodern und technisch anspruchsvoll. Hier verbinden sich Technik, Medizin und soziale Kompetenz auf höchstem Niveau. Mit dieser Ausbildung im Gesundheitshandwerk kann man direkt nach dem Abitur ins Berufsleben einsteigen, verdient von Anfang an Geld und hat sehr viele Aufstiegs- und Weiterbildungsmöglichkeiten.
3: Mitbringen sollten Azubis Freude an der Kommunikation mit Menschen, handwerkliches Geschick, Interesse an medizinischen Themen sowie die Bereitschaft, Neues zu lernen. Denn die Technik und die Abläufe verändern sich ständig. Die Telekom ermöglicht Public Viewing zur Fußball-WM. Dafür hat sie mit Sky eine Kooperation geschlossen. Tausende Kneipen und Gastronomiebetriebe bekommen so Zugang zu allen 104 WM-Spielen über die drei exklusiven Magenta-TV-Kanäle. Die Fußball-WM in den USA, Mexiko und Kanada startet am 11. Juni.

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0: Das Wetter bis morgen.
2: Wechselnd bis stark bewölkt, so geht der Dienstag im Erzgebirge zu Ende. Am Abend und in der Nacht ziehen weitere Wolkenfelder durch, es bleibt aber niederschlagsfrei. Die Luft kühlt sich dann auf Werte zwischen 9 und 4 Grad ab und der Wind wird dazu schwach aus westlichen Richtungen. Morgen am Mittwoch können sich im Tagesverlauf erneut einzelne Schauer und auch Gewitter bilden. Dazu gibt es Tageshöchsttemperaturen mit Werten zwischen 12 und 20 Grad in der Region. Und noch die Aussichten für die kommenden Tage. Am Donnerstag und Freitag wechseln bewölkt und meistens trocken, dazu frühsommerlich warm.
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2: Der aktuelle Verkehrsservice hier bei Radio Erzgebirge RSA. Derzeit keine Störungsmeldungen für unser Sendegebiet. Ihnen allen eine gute Fahrt.
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3: Immer eine gute Fahrt durchs Erzgebirge. 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
1: Das war der Dienstag hier bei Radio Erzgebirge, RSA. Gleich geht es weiter mit den Kollegen von RSA aus Leipzig. Ich bin Herbert Wilde. Ihnen einen neuen, entspannten Dienstagabend. Musik.

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1: Hallo zusammen, hier ist wieder Frank Fleming mit der Musikkiste. Und in der heutigen Ausgabe möchte ich mich ein wenig mit Tamara Danz und der Band Silly beschäftigen. Die Band Silly dürfte ja auch den etwas jüngeren Hörern ein Begriff sein, denn sie ist mit ihrer zweiten Sängerin und Schauspielerin Anna Loos sowie den Sängerinnen der aktuellen Besetzung Jule Neigel und Anna N., ehemals von Rosenstolz, immer noch aktiv und sogar hin und wieder auch mal im MDR oder RBB zu sehen. Für viele Fans endet jedoch die Existenz der Band Silly mit dem Tod ihrer ersten Sängerin, Tamara Danz. Hören wir zum Einstieg nun ein Stück aus den Anfangstagen der Familie Silly, wie sie sich im Jahre 1979 noch nannten. Im damals schwer angesagten Reggae-Sound mit dem Titel »Danach kräht kein Hahn mehr«.

Das war Silly mit Danach kräht kein Hahn mehr von 1979. Springen wir nun in der Bandgeschichte 7 Jahre weiter, ins Jahr 1986. Es ist das Jahr von Tamara Danz. Sie hat es in der ostdeutschen Rocklandschaft sozusagen geschafft, wird zur Sängerin des Jahres gewählt, gibt bei den Gitarreros die Tina Turner mit It's Only Love und trifft mit dem Hit Bataillon d'Amour das Lebensgefühl vieler junger Mädchen in der Mitte dieses Jahrzehnts. Will man Tamaras Position bildhaft beschreiben, trifft der Begriff Spitze jedoch nicht wirklich zu. Es ist schon eher ein Spinnennetz, in dessen Zentrum sich diese Frau befindet. Rührt ihr unbändiger Wille zum Erfolg vielleicht aus der Ablehnung bei der Aufnahmeprüfung zum Musikstudium her? Als Tochter eines Botschaftsmitarbeiters ist sie in ihrer Kindheit und Jugend ein wenig im Ostblock herumgekommen, lernt verschiedene Sprachen und macht das Abitur. Von der Ablehnung bei ihrer Aufnahmeprüfung lässt sie sich jedoch nicht entmutigen und sucht einen anderen Weg zum Erfolg. Sie tritt dem Oktoberclub bei, dessen Mitglieder später zu einiger Berühmtheit und Machtfülle gelangen. Genannt seien hierbei Dr. René Büttner als Chef von Amiga oder Kurt Demmler als unangefochtene Nummer 1, der Rockmusiktexter. Wie wichtig solche Kontakte gerade im sozialistischen Kulturbetrieb sind, erkennt Tamara schnell. Da sie sich andererseits nicht und niemals vereinnahmen ließ, wechselt sie jedoch vom politischen Lied ins Rockfach, zur Horst Krüger Band. Dort verdingt sie sich zunächst im harten Rockerbetrieb als sogenannte Hupfdohle neben Silvia Kottas und Gabi Merz im Background-Chor. Immerhin springen dabei die lang ersehnte Profipappe und weitere wichtige Kontakte zur eingeleiteten Spinnennetzwerkbildung heraus. Das Zusammentreffen mit Thomas Fritsching und Matthias Schramm, die gerade eine neue Band am Start haben, ist für Tamara Danz der lang ersehnte Glücksfall. Matthias Schramm, vorwärts mit Toni Kral bei der College-Formation, schreibt Tamara ein paar New Wave- und Reggae-lastige Songs auf den Leib und trainiert ihre damals noch etwas dünne Stimme in Richtung Rockröhre. Auftritte in Bulgarien, Fernsehauftritte, erste Kleeblatt-Veröffentlichung, erste LP. Doch das ist zunächst nur der Anfang. Das Angebot nach dem Bratislavska-Lyra-Erfolg mit dem Siegertitel »Gut Nacht, Amigo«, eine Art Veronika-Fischer-Ersatz zu werden, lehnt sie ab. Tamara will zwar Erfolg, aber nicht im Bereich Schlager. Außerdem erhebt sie zunehmend den Anspruch, dass nur das Beste gerade genug für sie ist und wechselt in den nächsten Jahren konsequent all ihre musikalischen Mitstreiter aus. Hören wir nun also jenes mystisch angehauchte und auch heute noch frisch und unverbraucht klingende Meisterstück von 1986. Hier sind Silly mit Bataillon d'Amour.

marschiert es in die Nacht, das Bataillon d'Amour. Anfang der 80er mussten die beiden Keyboarder ihrer neuen Liebe, dem von den Bands Magdeburg bzw. City kommenden Pianisten Rüdiger Barton, weichen. Schlagzeuger Mike Scharfmeier wurde durch Herbert Jung von der Hansi Bibel Band ersetzt. Dieser kann sich nach eigenen Aussagen Tamaras Liebeshunger nur mit Mühe und Not wehren. Gitarrist Uwe Hasbecker hält Tamaras Annäherungsversuchen während der Guitareros-Tour jedoch nicht stand. Trotz Frau und zwei Kindern sowie seinem Traumjob bei der Sternkombo Meißen wechselt er 1987 komplett die Seiten und wird zweiter Gitarrist bei Silly. Auch Bassist und Hauptkomponist der ersten Jahre, Matthias Schramm, muss 1987 wegen Alkoholproblemen gehen. Wohl auch, weil Hans-Jürgen Resnicek mit seinem wundervollen Fretless-Bass Tamaras Herz erwärmt hat. Ab 1994 darf dann schließlich auch das letzte Gründungsmitglied Thomas Fritsching nicht mehr mitspielen. Nun denn. Für das äußere Erscheinungsbild ist ebenfalls das Beste gerade gut genug. Fotos von der Modefotografin Ute Mahler und Nena-Manager Jim Rakete, viel Leder, Nieten, Stiefel und dann noch diese zentnerweise Zuckerwattenfrisur. Auch materialtechnisch ist bei Silly alles vom Feinsten. Super Live-Sound, beste Studiotechnik, blitzsaubere Produktionen. Ich persönlich habe Silly mit Tamara Danz zweimal live erleben dürfen und muss neidlos zugeben, dass sie vor allem in ihrer End-80er-Besetzung einfach phänomenal waren. Ihre Performance bewegte sich wirklich auf Augenhöhe mit solchen Größen wie Bryan Adams oder Joe Cocker, die wir ja Ende der 80er Jahre hier im Osten auch einmal live erleben durften. Und dann noch diese Texte. Zitat: Wir bezwingen Ozeane mit dem gebrauchten Narrenschiff. Über uns weht eine goldene Fahne, unter uns ein schwarzes Riff. Lasst die Bordkapelle spielen, einen Walzer mit Gefühlen. Fresst und sauft und fresst, hieß es in SOS, einem unverhohlenen Abgesang auf die kurz vor ihrem Zusammenbruch stehende DDR im Jahr 1988. Ich möchte euch heute einen ebenso brisanten Titel vorstellen, dessen Text von Werner Karma auch heute noch nichts an Aktualität verloren hat. Es geht um Courage, Ehrlichkeit und Mut. Mut zur Wahrheit. Hier sind Silly mit Raus aus der Spur.

Ihr hört Franks Musikkiste mit Musik von Tamara Danz und Zilli. Entgegen vielen anderen Ostbands, die nach der Wende einfach aufgaben oder gewissermaßen nur noch als Schatten ihrer selbst immer wieder und nur noch die alten Songs live präsentierten, starteten Zilli nach der Wende noch einmal richtig durch. Sie überraschten 1993 mit dem Album Hurensöhne und 1996 mit dem Album Asyl im Paradies. Beide Platten zähle ich persönlich zu den besten Produktionen, die die Band jemals gemacht hat. Der Begriff reifes Spätwerk wäre vielleicht der zutreffendste für diese beiden Platten. Bemerkenswert ist hierbei, dass sich Tamara auch nach der Wende nicht verbiegen ließ und erneuten Versuchungen zum Abgleiten ins Schlagerfach widerstehen konnte. Kluge Entscheidung. Bei der Vielzahl der von Zilli veröffentlichten und auch heute noch völlig zeitgemäß klingenden Titel ist es mir heute ein wenig schwer gefallen, eine wirklich repräsentative musikalische Auswahl der Nachwende-CDs zu finden. Letztlich habe ich mich dann statt Hurensöhne oder Asyl im Paradies für eine melancholische Liebesballade entschieden. Hier sind Tamara Danz und Zilli mit »Wo bist du?«

0: Wo bist du? Diese Frage stelle ich mir auch heute noch manchmal wieder, wenn ein Radiosender mal wieder einen Song von Tamara Danz bringt. Ihr Tod am 22.07.1996 nach einer Brustkrebserkrankung hat in meinen Augen eine bisher unverschlossene Lücke in die deutsche Rockmusiklandschaft geschlagen. Das war's für heute mit Franks Musikkiste und Tamara Danz und Zilli. Euch allen eine gute Zeit, euer Frank Fleming.
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2: Nachgedacht mit Liedermacher und Evangelist Lutz Schäufler.
3: Vor 500 Jahren starb am 2. Mai der Mann, der als der Urtyp des Universalgenies, als der erste Naturwissenschaftler und geniale Künstler gilt, Leonardo da Vinci. Seine Meisterwerke hängen heute in den größten Museen. Auf seinem Gemälde Salvator Mundi, was bedeutet Erlöser der Welt, hat er Jesus in Öl auf Walnussholz gemalt. 2017 berichtete die Presse, dass dieses Gemälde für 381,6 Millionen Euro versteigert wurde. Was macht diesen gigantischen Wert des Bildes eigentlich aus? Der Materialwert, also das Walnussholz, die Farben bestimmt nicht. Dann hätte ich es auch kaufen können. Ausschlaggebend für den Preis ist sicher, dass es sich um einen echten Leonardo da Vinci handelt. Aber 381,6 Millionen Euro sind doch eine beachtliche Summe. Andere Leonardo da Vinci Gemälde sind nicht auf so einen Mammutpreis gekommen. Warum diese riesige Summe? Der Preis ist deshalb so hoch, weil jemand bereit war, dafür diese Summe zu bezahlen. Ganz einfach. Wenn Menschen über ihr eigenes Leben sagen, ich bin nichts wert, dann kennen sie leider den Preis noch nicht, der für ihr Leben geboten wird. Das Gebot für jedes Menschenleben übersteigt die Summe für das Da Vinci-Gemälde bei weitem. Der Bieter ist der allmächtige Gott. Gott zahlt mit dem Salvator Mundi, also mit dem Erlöser der Welt, und das ist Jesus. In Jesus Christus kam Gott auf die Auktion dieser Welt und bot sich selbst als Kaufpreis für jedes Menschenleben an. Am Kreuz können alle sehen, wir sind es ihm wert, nicht weil wir so gut sind, sondern weil er uns so sehr liebt. Und deshalb braucht kein Mensch über sein Leben oder das Leben anderer das Urteil wertlos zu fällen.
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